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1: 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réparation. De 1040 alarme 4 pour une résidence, catégorie 1, commandement 4.
0: 238 plus 4.
1: 242, 238.
2: Central 234, répondez 4331, 4331 boulevard des Carrés, pour un 4 Delta 3 Alpha, un homme de 60 ans, a fait une chute, fait une agression. Attendre les 1033-43 TD sur Pierre Alpha.
0: 234, 24.
2: 1343-234.